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1: Mit Michael Daub. Die Kanaren gehören weiterhin zu den Regionen mit den meisten Ferienwohnungen in Spanien. Landesweit liegen sie auf Platz 4. Trotz verschärfter Vorschriften und dem Wegfall von mehr als 2300 Ferienwohnungen sind derzeit knapp 27.000 Ferienunterkünfte in der Provinz Gran Canaria und rund 21.400 in der Provinz Tenerife registriert. Unter den 10 spanischen Gemeinden mit den meisten Ferienwohnungen befinden sich außerdem La Oliva auf Fuerteventura und Arona auf Tenerife. Santa Cruz de Tenerife investiert 30 Millionen Euro in die neuen Stadtbusse. Die Stadt kauft insgesamt 61 Fahrzeuge, darunter 40 Hybrid- und 17 Elektrobusse. 4 Busse werden mit Diesel betrieben. Mit der Anschaffung soll die bestehende Busflotte modernisiert werden. An der Playa de las Canteras in Las Palmas ist eine 67-jährige Frau nach einem Herzstillstand aus dem Wasser gerettet worden. Rettungsschwimmer begannen sofort mit der Wiederbelebung, die der Rettungsdienst anschließend fortsetzte. Die Frau konnte erfolgreich reanimiert werden und wurde in kritischem Zustand in ein Krankenhaus gebracht. Soweit die Meldungen.
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1: Das Wetter auf Gran Canaria heute mit viel Sonne und mit bis zu 24 Grad. Die Nacht bringt dann 18 Grad, am Samstag auch 24 Grad und sonnig.
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2: Mit Julia Fritz. Angesichts der Hitzewelle fordert Grünen-Fraktionschefin Katharina Dröge ein Abkühl-Sofortprogramm für Deutschland. Krankenhäuser, Pflegeeinrichtungen, Kitas und Schulen müssten zügig klimatisiert werden. Ihre Partei schlägt ein neues Förderprogramm für sogenannte Klimasolaranlagen vor, da die Hitze meist mit hoher Sonneneinstrahlung einhergehe. Vor den Beratungen des Koalitionsausschusses in der kommenden Woche werden die Rufe nach Reformen bei Gesundheit, Pflege und Rente lauter. Die Chefin der Wirtschaftsweisen, Schnitzer, sieht bei der Rente ein ermutigendes Signal und fordert auch in den anderen Bereichen mehr Reformbereitschaft. Bei der Rente selbst gibt es weiter Streit. Während die SPD am Erhalt der abschlagsfreien Rente nach 45 Beitragsjahren festhalten will, drängt die Union auf eine schnelle Abschaffung der Rente mit 63. Nach den Eigenmarken senken nun auch die großen Handelsketten die Preise für Markenkaffee von Jacobs, Lavazza und anderen Herstellern. Lidl hatte bereits vor gut einer Woche die Preise um bis zu 10% gesenkt. Auch Kaufland und Aldi haben ihre Preise bundesweit angepasst. Am Bodensee wächst mit der Sorte Mammut ein neuer, besonders widerstandsfähiger Apfel, der weniger Spritzmittel benötigt. Obstbauern hoffen, damit den Anbau zukunftsfähiger zu machen. Ob sich die Sorte durchsetzt, hängt aber auch vom Geschmack ab, den die Verbraucher testen müssen.
3: Soweit. 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
1: Mit Michael Daub. Die Kanaren gehören weiterhin zu den Regionen mit den meisten Ferienwohnungen in Spanien. Landesweit liegen sie auf Platz 4. Trotz verschärfter Vorschriften und dem Wegfall von mehr als 2300 Ferienwohnungen sind derzeit knapp 27.000 Ferienunterkünfte in der Provinz Gran Canaria und rund 21.400 in der Provinz Tenerife registriert. Unter den 10 spanischen Gemeinden mit den meisten Ferienwohnungen befinden sich außerdem La Oliva auf Fuerteventura und Arona auf Tenerife. Santa Cruz de Tenerife investiert 30 Millionen Euro in die neuen Stadtbusse. Die Stadt kauft insgesamt 61 Fahrzeuge, darunter 40 Hybrid- und 17 Elektrobusse. 4 Busse werden mit Diesel betrieben. Mit der Anschaffung soll die bestehende Busflotte modernisiert werden. An der Playa de las Canteras in Las Palmas ist eine 67-jährige Frau nach einem Herzstillstand aus dem Wasser gerettet worden. Rettungsschwimmer begannen sofort mit der Wiederbelebung, die der Rettungsdienst anschließend fortsetzte. Die Frau konnte erfolgreich reanimiert werden und wurde in kritischem Zustand in ein Krankenhaus gebracht. Soweit die Meldungen.
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1: Das Wetter auf Gran Canaria heute mit viel Sonne und mit bis zu 24 Grad. Die Nacht bringt dann 18 Grad, am Samstag auch 24 Grad und sonnig.
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5: Mit Julia Fritz. Angesichts der Hitzewelle fordert Grünen-Fraktionschefin Katharina Dröge ein Abkühl-Sofortprogramm für Deutschland. Krankenhäuser, Pflegeeinrichtungen, Kitas und Schulen müssten zügig klimatisiert werden. Ihre Partei schlägt ein neues Förderprogramm für sogenannte Klimasolaranlagen vor, da die Hitze meist mit hoher Sonneneinstrahlung einhergehe. Vor den Beratungen des Koalitionsausschusses in der kommenden Woche werden die Rufe nach Reformen bei Gesundheit, Pflege und Rente lauter. Die Chefin der Wirtschaftsweisen, Schnitzer, sieht bei der Rente ein ermutigendes Signal und fordert auch in den anderen Bereichen mehr Reformbereitschaft. Bei der Rente selbst gibt es weiter Streit. Während die SPD am Erhalt der abschlagsfreien Rente nach 45 Beitragsjahren festhalten will, drängt die Union auf eine schnelle Abschaffung der Rente mit 63. Nach den Eigenmarken senken nun auch die großen Handelsketten die Preise für Markenkaffee von Jacobs, Lavazza und anderen Herstellern. Lidl hatte bereits vor gut einer Woche die Preise um bis zu 10% gesenkt. Auch Kaufland und Aldi haben ihre Preise bundesweit angepasst. Am Bodensee wächst mit der Sorte Mammut ein neuer, besonders widerstandsfähiger Apfel, der weniger Spritzmittel benötigt. Obstbauern hoffen, damit den Anbau zukunftsfähiger zu machen. Ob sich die Sorte durchsetzt, hängt aber auch vom Geschmack ab, den die Verbraucher testen müssen.
6: Soweit. 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
1: Mit Julia Fritz. Kommission für Zugprojekte auf den Kanaren gegründet. Die kanarische Regierung, das spanische Verkehrsministerium und die Inselregierungen von Teneriffa und Gran Canaria haben eine gemeinsame Kommission zur Umsetzung der geplanten Zugprojekte gegründet. Das Gremium soll die technischen und rechtlichen Voraussetzungen für den Bau schaffen. Laut Generaldirektorin Maria Fernandes sei man der Verwirklichung der Vorhaben so nah wie nie zuvor. Diebesbande an Flughäfen festgenommen. Die spanische Polizei hat 11 mutmaßliche Mitglieder einer internationalen Diebesbande festgenommen. Den Verdächtigen aus Rumänien, Algerien und Mali werden organisierte Diebstähle von Tabakwaren und Parfums an Flughäfen in Spanien, Belgien und Portugal vorgeworfen. Zudem sollen sie für Dokumentenfälschung und Geldwäsche verantwortlich sein. Der Schaden beläuft sich auf rund 4,8 Millionen Euro. Wohnen und Lebensmittel – größte Ausgabenposten auf den Kanaren. Kanarische Familien haben im vergangenen Jahr durchschnittlich rund 10.050 Euro für Wohnen und 5.593 Euro für Lebensmittel ausgegeben. Damit entfiel mehr als die Hälfte der Gesamtausgaben auf diese beiden Bereiche. Gleichzeitig verteuerten sich Freizeit-, Sport- und Kulturangebote um 7,9%, Versicherungen und Finanzdienstleistungen um 5,9%. Polizist außer Dienst stoppt Gewalttäter. Ein Polizist außer Dienst hat in der vergangenen Woche einen mutmaßlichen Gewalttäter gestoppt. Er beobachtete, wie ein 37-Jähriger auf offener Straße eine Frau angriff und griff sofort ein. Dem Mann gelang zunächst die Flucht, er wurde aber wenig später festgenommen. Gegen ihn bestand bereits ein Annäherungsverbot gegenüber der Frau. Er wurde dem Haftrichter vorgeführt. Soweit die Meldungen.
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1: Auf Gran Canaria bleibt es heute mild und überwiegend freundlich. Ganz im Gegensatz zum wechselhaften Wetter auf dem deutschen Festland. Die Temperaturen liegen bei rund 23 Grad. Dazu zeigt sich die Sonne zwischen Wolken. Die Regenwahrscheinlichkeit ist mit etwa 10% gering.
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2: Mit Julia Fritz. Mit 41,7 Grad ist im brandenburgischen Neiße-Münde gestern ein neuer Temperaturrekord aufgestellt worden. Bereits der dritte Tag in Folge mit einem neuen Höchstwert. Auch der gesamte Juni zählt laut Deutschem Wetterdienst zu den drei wärmsten seit Messbeginn. Heute werden vielerorts Unwetter erwartet. Der Tankrabatt ist einer Schätzung des IFO-Instituts zufolge nur teilweise bei den Verbrauchern angekommen. Beim Diesel wurden im Schnitt nur 12 der 16,7 Cent Steuersenkung pro Liter weitergegeben. Bei Super E5 und E10 dagegen kam der Rabatt fast vollständig an. 5 Tage nach den schweren Erdbeben in Venezuela läuft die Suche nach Überlebenden weiter. Ein Vater und sein Sohn konnten lebend aus den Trümmern gerettet werden. Die Zahl der bestätigten Todesopfer liegt mittlerweile bei 1450. Weiterhin werden Zehntausende Menschen vermisst. Co-Gastgeber Kanada hat als erste Mannschaft bei der Fußball-WM das Achtelfinale erreicht, nach einem 1:0 gegen Südafrika. Heute Abend will Deutschland im 16. Finale gegen Paraguay nachziehen. Anstoß ist um 22.30 Uhr in Boston. Bundestrainer Julian Nagelsmann brachte es auf den Punkt. Wenn du gewinnst, ist alles perfekt. Wenn du verlierst, ist alles Mist. Voraussichtlich kehrt Nathaniel Brown für David Raum in die Startelf zurück. Soweit die Meldung.
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2: Auf Gran Canaria bleibt es heute mild und überwiegend freundlich. Ganz im Gegensatz zum wechselhaften Wetter auf dem deutschen Festland. Die Temperaturen liegen bei rund 23 Grad. Dazu zeigt sich die Sonne zwischen Wolken. Die Regenwahrscheinlichkeit ist mit etwa 10% gering.
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0: Ausgaben auf diese beiden Bereiche. Gleichzeitig verteuerten sich Freizeit-, Sport- und Kulturangebote um 7,9%, Versicherungen und Finanzdienstleistungen um 5,9%. Polizist außer Dienst stoppt Gewalttäter. Ein Polizist außer Dienst hat in der vergangenen Woche einen mutmaßlichen Gewalttäter gestoppt. Er beobachtete, wie ein 37-Jähriger auf offener Straße eine Frau angriff und griff sofort ein. Dem Mann gelang zunächst die Flucht, er wurde aber wenig später festgenommen. Gegen ihn bestand bereits ein Annäherungsverbot gegenüber der Frau. Er wurde dem Haftrichter vorgeführt. Soweit die Meldungen.
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0: Auf Gran Canaria bleibt es heute mild und überwiegend freundlich. Ganz im Gegensatz zum wechselhaften Wetter auf dem deutschen Festland. Die Temperaturen liegen bei rund 23 Grad. Dazu zeigt sich die Sonne zwischen Wolken. Die Regenwahrscheinlichkeit ist mit etwa 10% gering.
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4: Mit Julia Fritz. Mit 41,7 Grad ist im brandenburgischen Neiße-Münde gestern ein neuer Temperaturrekord aufgestellt worden. Bereits der dritte Tag in Folge mit einem neuen Höchstwert. Auch der gesamte Juni zählt laut Deutschem Wetterdienst zu den drei wärmsten seit Messbeginn. Heute werden vielerorts Unwetter erwartet. Der Tankrabatt ist einer Schätzung des IFO-Instituts zufolge nur teilweise bei den Verbrauchern angekommen. Beim Diesel wurden im Schnitt nur 12 der 16,7 Cent Steuersenkung pro Liter weitergegeben. Bei Super E5 und E10 dagegen kam der Rabatt fast vollständig an. 5 Tage nach den schweren Erdbeben in Venezuela läuft die Suche nach Überlebenden weiter. Ein Vater und sein Sohn konnten lebend aus den Trümmern gerettet werden. Die Zahl der bestätigten Todesopfer liegt mittlerweile bei 1450. Weiterhin werden Zehntausende Menschen vermisst. Co-Gastgeber Kanada hat als erste Mannschaft bei der Fußball-WM das Achtelfinale erreicht, nach einem 1:0 gegen Südafrika. Heute Abend will Deutschland im 16. Finale gegen Paraguay nachziehen. Anstoß ist um 22.30 Uhr in Boston. Bundestrainer Julian Nagelsmann brachte es auf den Punkt. Wenn du gewinnst, ist alles perfekt. Wenn du verlierst, ist alles Mist. Voraussichtlich kehrt Nathaniel Brown für David Raum in die Startelf zurück. Soweit die Meldung.
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4: Auf Gran Canaria bleibt es heute mild und überwiegend freundlich. Ganz im Gegensatz zum wechselhaften Wetter auf dem deutschen Festland. Die Temperaturen liegen bei rund 23 Grad. Dazu zeigt sich die Sonne zwischen Wolken. Die Regenwahrscheinlichkeit ist mit etwa 10% gering.
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1: Mit Julia Fritz. Kommission für Zugprojekte auf den Kanaren gegründet. Die kanarische Regierung, das spanische Verkehrsministerium und die Inselregierungen von Teneriffa und Gran Canaria haben eine gemeinsame Kommission zur Umsetzung der geplanten Zugprojekte gegründet. Das Gremium soll die technischen und rechtlichen Voraussetzungen für den Bau schaffen. Laut Generaldirektorin Maria Fernandes sei man der Verwirklichung der Vorhaben so nah wie nie zuvor. Diebesbande an Flughäfen festgenommen. Die spanische Polizei hat 11 mutmaßliche Mitglieder einer internationalen Diebesbande festgenommen. Den Verdächtigen aus Rumänien, Algerien und Mali werden organisierte Diebstähle von Tabakwaren und Parfums an Flughäfen in Spanien, Belgien und Portugal vorgeworfen. Zudem sollen sie für Dokumentenfälschung und Geldwäsche verantwortlich sein. Der Schaden beläuft sich auf rund 4,8 Millionen Euro. Wohnen und Lebensmittel – größte Ausgabenposten auf den Kanaren. Kanarische Familien haben im vergangenen Jahr durchschnittlich rund 10.050 Euro für Wohnen und 5.593 Euro für Lebensmittel ausgegeben. Damit entfiel mehr als die Hälfte der Gesamtausgaben

0: Soweit die Meldungen.
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0: Auf Gran Canaria bleibt es heute mild und überwiegend freundlich. Ganz im Gegensatz zum wechselhaften Wetter auf dem deutschen Festland. Die Temperaturen liegen bei rund 23 Grad. Dazu zeigt sich die Sonne zwischen Wolken. Die Regenwahrscheinlichkeit ist mit etwa 10% gering.
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2: Mit Julia Fritz. Mit 41,7 Grad ist im brandenburgischen Neißemünde gestern ein neuer Temperaturrekord aufgestellt worden. Bereits der dritte Tag in Folge mit einem neuen Höchstwert. Auch der gesamte Juni zählt laut deutschem Wetterdienst zu den drei wärmsten seit Messbeginn. Heute werden vielerorts Unwetter erwartet. Der Tankrabatt ist einer Schätzung des IFO-Instituts zufolge nur teilweise bei den Verbrauchern angekommen. Beim Diesel wurden im Schnitt nur 12 der 16,7 Cent Steuersenkung pro Liter weitergegeben. Bei Super E5 und E10 dagegen kam der Rabatt fast vollständig an. 5 Tage nach den schweren Erdbeben in Venezuela läuft die Suche nach Überlebenden weiter. Ein Vater und sein Sohn konnten lebend aus den Trümmern gerettet werden. Die Zahl der bestätigten Todesopfer liegt mittlerweile bei 1450. Weiterhin werden Zehntausende Menschen vermisst. Co-Gastgeber Kanada hat als erste Mannschaft bei der Fußball-Wheel-WM das Achtelfinale erreicht, nach einem 1:0 gegen Südafrika. Heute Abend will Deutschland im 16. Finale gegen Paraguay nachziehen. Anstoß ist um 22.30 Uhr in Boston. Bundestrainer Julian Nagelsmann deutete taktische Änderungen an. Ziemlich sicher kehrt Namdi Collins für David Raum in die Startelf zurück. Soweit die Meldung.
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5: Die deutsche Nationalmannschaft ist nach Boston geflogen, wo sie morgen im 16. Finale auf Paraguay trifft. Mit dem Ende der Vorrunde stehen auch die großen Fußballnationen wie Frankreich, Spanien, Argentinien und Brasilien, wie erwartet, in der K.O.-Runde. Für die Überraschung sorgt aber Kap Verde. Der kleine Inselstaat zieht mit 3 Unentschieden ins 16. Finale ein und trifft dort auf Lionel Messi. Soweit die Meldungen.
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1: mit Julia Fritz. Kommission für Zugprojekte auf den Kanaren gegründet. Die kanarische Regierung, das spanische Verkehrsministerium und die Inselregierungen von Teneriffa und Gran Canaria haben eine gemeinsame Kommission zur Umsetzung der geplanten Zugprojekte gegründet. Das Gremium soll die technischen und rechtlichen Voraussetzungen für den Bau schaffen. Laut Generaldirektorin Maria Fernandes sei man der Verwirklichung der Vorhaben so nah wie nie zuvor. Diebesbande an Flughäfen festgenommen. Die spanische Polizei hat 11 mutmaßliche Mitglieder einer internationalen Diebesbande festgenommen. Den Verdächtigen aus Rumänien, Algerien und Mali werden organisierte Diebstähle von Tabakwaren und Parfums an Flughäfen in Spanien, Belgien und Portugal vorgeworfen. Zudem sollen sie für Dokumentenfälschung und Geldwäsche verantwortlich sein. Der Schaden beläuft sich auf rund 4,8 Millionen Euro. Wohnen und Lebensmittel – größte Ausgabenposten auf den Kanaren. Kanarische Familien haben im vergangenen Jahr durchschnittlich rund 10.050 Euro für Wohnen und 5.593 Euro für Lebensmittel ausgegeben. Damit entfiel mehr als die Hälfte der Gesamtausgaben auf diese beiden Bereiche. Gleichzeitig verteuerten sich Freizeit-, Sport- und Kulturangebote um 7,9%, Versicherungen und Finanzdienstleistungen um 5,9%. Polizist außer Dienst stoppt Gewalttäter. Ein Polizist außer Dienst hat in der vergangenen Woche einen mutmaßlichen Gewalttäter gestoppt. Er beobachtete, wie ein 37-Jähriger auf offener Straße eine Frau angriff und griff sofort ein. Dem Mann gelang zunächst die Flucht, er wurde aber wenig später festgenommen. Gegen ihn bestand bereits ein Annäherungsverbot gegenüber der Frau. Er wurde dem Haftrichter vorgeführt.

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3: Mit Julia Fritz. Mit 41,7 Grad ist im brandenburgischen Neißemünde gestern ein neuer Temperaturrekord aufgestellt worden. Bereits der dritte Tag in Folge mit einem neuen Höchstwert. Auch der gesamte Juni zählt laut deutschem Wetterdienst zu den drei wärmsten seit Messbeginn. Heute werden vielerorts Unwetter erwartet. Der Tankrabatt ist einer Schätzung des IFO-Instituts zufolge nur teilweise bei den Verbrauchern angekommen. Beim Diesel wurden im Schnitt nur 12 der 16,7 Cent Steuersenkung pro Liter weitergegeben. Bei Super E5 und E10 dagegen kam der Rabatt fast vollständig an. 5 Tage nach den schweren Erdbeben in Venezuela läuft die Suche nach Überlebenden weiter. Ein Vater und sein Sohn konnten lebend aus den Trümmern gerettet werden. Die Zahl der bestätigten Todesopfer liegt mittlerweile bei 1450. Weiterhin werden Zehntausende Menschen vermisst. Co-Gastgeber Kanada hat als erste Mannschaft bei der Fußball-Wheel-WM das Achtelfinale erreicht, nach einem 1:0 gegen Südafrika. Heute Abend will Deutschland im 16. Finale gegen Paraguay nachziehen. Anstoß ist um 22.30 Uhr in Boston. Bundestrainer Julian Nagelsmann deutete taktische Änderungen an. Ziemlich sicher kehrt Namdi Collins für David Raum in die Startelf zurück.
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1: Mit Julia Fritz. Kommission für Zugprojekte auf den Kanaren gegründet. Die kanarische Regierung, das spanische Verkehrsministerium und die Inselregierungen von Teneriffa und Gran Canaria haben eine gemeinsame Kommission zur Umsetzung der geplanten Zugprojekte gegründet. Das Gremium soll die technischen und rechtlichen Voraussetzungen für den Bau schaffen. Laut Generaldirektorin Maria Fernandes sei man der Verwirklichung der Vorhaben so nah wie nie zuvor. Diebesbande an Flughäfen festgenommen. Die spanische Polizei hat 11 mutmaßliche Mitglieder einer internationalen Diebesbande festgenommen. Den Verdächtigen aus Rumänien, Algerien und Mali werden organisierte Diebstähle von Tabakwaren und Parfums an Flughäfen in Spanien, Belgien und Portugal vorgeworfen. Zudem sollen sie für Dokumentenfälschung und Geldwäsche verantwortlich sein. Der Schaden beläuft sich auf rund 4,8 Millionen Euro. Wohnen und Lebensmittel – größte Ausgabenposten auf den Kanaren. Kanarische Familien haben im vergangenen Jahr durchschnittlich rund 10.050 Euro für Wohnen und 5.593 Euro für Lebensmittel ausgegeben. Damit entfiel mehr als die Hälfte der Gesamtausgaben auf diese beiden Bereiche. Gleichzeitig verteuerten sich Freizeit-, Sport- und Kulturangebote um 7,9%. Versicherungen und Finanzdienstleistungen um 5,9%. Polizist außer Dienst stoppt Gewalttäter. Ein Polizist außer Dienst hat in der vergangenen Woche einen mutmaßlichen Gewalttäter gestoppt. Er beobachtete, wie ein 37-Jähriger auf offener Straße eine Frau angriff und griff sofort ein. Dem Mann gelang zunächst die Flucht, er wurde aber wenig später festgenommen. Gegen ihn bestand bereits ein Annäherungsverbot gegenüber der Frau. Er wurde dem Haftrichter vorgeführt. Soweit die Meldungen.
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1: Auf Gran Canaria bleibt es heute mild und überwiegend freundlich. Ganz im Gegensatz zum wechselhaften Wetter auf dem deutschen Festland. Die Temperaturen liegen bei rund 23 Grad. Dazu zeigt sich die Sonne zwischen Wolken. Die Regenwahrscheinlichkeit ist mit etwa 10% gering.
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5: Mit Julia Fritz. Mit 41,7 Grad ist im brandenburgischen Neiße-Münde gestern ein neuer Temperaturrekord aufgestellt worden. Bereits der dritte Tag in Folge mit einem neuen Höchstwert. Auch der gesamte Juni zählt laut deutschem Wetterdienst zu den drei wärmsten seit Messbeginn. Heute werden vielerorts Unwetter erwartet. Der Tankrabatt ist einer Schätzung des IFO-Instituts zufolge nur teilweise bei den Verbrauchern angekommen. Beim Diesel wurden im Schnitt nur 12 der 16,7 Cent Steuersenkung pro Liter weitergegeben. Bei Super E5 und E10 dagegen kam der Rabatt fast vollständig an. 5 Tage nach den schweren Erdbeben in Venezuela läuft die Suche nach Überlebenden weiter. Ein Vater und sein Sohn konnten lebend aus den Trümmern gerettet werden. Die Zahl der bestätigten Todesopfer liegt mittlerweile bei 1450. Weiterhin werden Zehntausende Menschen vermisst. Co-Gastgeber Kanada hat als erste Mannschaft bei der Fußball-WM das Achtelfinale erreicht, nach einem 1:0 gegen Südafrika. Heute Abend will Deutschland im 16. Finale gegen Paraguay nachziehen. Anstoß ist um 22.30 Uhr in Boston. Bundestrainer Julian Nagelsmann brachte es auf den Punkt. Wenn du gewinnst, ist alles perfekt. Wenn du verlierst, ist alles Mist. Voraussichtlich kehrt Nathaniel Brown für David Raum in die Startelf zurück. Soweit die
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5: Auf Gran Canaria bleibt es heute mild und überwiegend freundlich. Ganz im Gegensatz zum wechselhaften Wetter auf dem deutschen Festland. Die Temperaturen liegen bei rund 23 Grad. Dazu zeigt sich die Sonne zwischen Wolken. Die Regenwahrscheinlichkeit ist mit etwa 10% gering.
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1: Mit Julia Fritz. Kommission für Zugprojekte auf den Kanaren gegründet. Die kanarische Regierung, das spanische Verkehrsministerium und die Inselregierungen von Teneriffa und Gran Canaria haben eine gemeinsame Kommission zur Umsetzung der geplanten Zugprojekte gegründet. Das Gremium soll die technischen und rechtlichen Voraussetzungen für den Bau schaffen. Laut Generaldirektorin Maria Fernandes sei man der Verwirklichung der Vorhaben so nah wie nie zuvor. Diebesbande an Flughäfen festgenommen. Die spanische Polizei hat 11 mutmaßliche Mitglieder einer internationalen Diebesbande festgenommen. Den Verdächtigen aus Rumänien, Algerien und Mali werden organisierte Diebstähle von Tabakwaren und Parfums an Flughäfen in Spanien, Belgien und Portugal vorgeworfen. Zudem sollen sie für Dokumentenfälschung und Geldwäsche verantwortlich sein. Der Schaden beläuft sich auf rund 4,8 Millionen Euro. Wohnen und Lebensmittel – größte Ausgabenposten auf den Kanaren. Kanarische Familien haben im vergangenen Jahr durchschnittlich rund 10.050 Euro für Wohnen und 5.593 Euro für Lebensmittel ausgegeben. Damit entfiel mehr als die Hälfte der Gesamtausgaben auf diese beiden Bereiche. Gleichzeitig verteuerten sich Freizeit-, Sport- und Kulturangebote um 7,9%, Versicherungen und Finanzdienstleistungen um 5,9%. Polizist außer Dienst stoppt Gewalttäter. Ein Polizist außer Dienst hat in der vergangenen Woche einen mutmaßlichen Gewalttäter gestoppt. Er beobachtete, wie ein 37-Jähriger auf offener Straße eine Frau angriff und griff sofort ein. Dem Mann gelang zunächst die Flucht, er wurde aber wenig später festgenommen. Gegen ihn bestand bereits ein Annäherungsverbot gegenüber der Frau. Er wurde dem Haftrichter vorgeführt. Soweit die Meldungen.
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1: Auf Gran Canaria bleibt es heute mild und überwiegend freundlich. Ganz im Gegensatz zum wechselhaften Wetter auf dem deutschen Festland. Die Temperaturen liegen bei rund 23 Grad. Dazu zeigt sich die Sonne zwischen Wolken. Die Regenwahrscheinlichkeit ist mit etwa 10% gering.
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3: Mit Julia Fritz. Mit 41,7 Grad ist im brandenburgischen Neiße-Münde gestern ein neuer Temperaturrekord aufgestellt worden. Bereits der dritte Tag in Folge mit einem neuen Höchstwert. Auch der gesamte Juni zählt laut deutschem Wetterdienst zu den drei wärmsten seit Messbeginn. Heute werden vielerorts Unwetter erwartet. Der Tankrabatt ist einer Schätzung des IFO-Instituts zufolge nur teilweise bei den Verbrauchern angekommen. Beim Diesel wurden im Schnitt nur 12 der 16,7 Cent Steuersenkung pro Liter weitergegeben. Bei Super E5 und E10 dagegen kam der Rabatt fast vollständig an. 5 Tage nach den schweren Erdbeben in Venezuela läuft die Suche nach Überlebenden weiter. Ein Vater und sein Sohn konnten lebend aus den Trümmern gerettet werden. Die Zahl der bestätigten Todesopfer liegt mittlerweile bei 1450. Weiterhin werden Zehntausende Menschen vermisst. Co-Gastgeber Kanada hat als erste Mannschaft bei der Fußball-WM das Achtelfinale erreicht, nach einem 1:0 gegen Südafrika. Heute Abend will Deutschland im 16. Finale gegen Paraguay nachziehen. Anstoß ist um 22.30 Uhr in Boston. Bundestrainer Julian Nagelsmann brachte es auf den Punkt. Wenn du gewinnst, ist alles perfekt. Wenn du verlierst, ist alles Mist. Voraussichtlich kehrt Nathaniel Brown für David Raum in die Startelf zurück. Soweit die Meldung.
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6: Die deutsche Nationalmannschaft ist nach Boston geflogen, wo sie morgen im 16. Finale auf Paraguay trifft. Mit dem Ende der Vorrunde stehen auch die großen Fußballnationen wie Frankreich, Spanien, Argentinien und Brasilien, wie erwartet, in der K.O.-Runde. Für die Überraschung sorgt aber Kap Verde. Der kleine Inselstaat zieht mit 3 Unentschieden ins 16. Finale ein und trifft dort auf Lionel Messi. Soweit die Meldungen.
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1: Mit Julia Fritz. Kommission für Zugprojekte auf den Kanaren gegründet. Die kanarische Regierung, das spanische Verkehrsministerium und die Inselregierungen von Teneriffa und Gran Canaria haben eine gemeinsame Kommission zur Umsetzung der geplanten Zugprojekte gegründet. Das Gremium soll die technischen und rechtlichen Voraussetzungen für den Bau schaffen. Laut Generaldirektorin Maria Fernandes sei man der Verwirklichung der Vorhaben so nah wie nie zuvor. Diebesbande an Flughäfen festgenommen. Die spanische Polizei hat 11 mutmaßliche Mitglieder einer internationalen Diebesbande festgenommen. Den Verdächtigen aus Rumänien, Algerien und Mali werden organisierte Diebstähle von Tabakwaren und Parfums an Flughäfen in Spanien, Belgien und Portugal vorgeworfen. Zudem sollen sie für Dokumentenfälschung und Geldwäsche verantwortlich sein. Der Schaden beläuft sich auf rund 4,8 Millionen Euro. Wohnen und Lebensmittel – größte Ausgabenposten auf den Kanaren. Kanarische Familien haben im vergangenen Jahr durchschnittlich rund 10.050 Euro für Wohnen und 5.593 Euro für Lebensmittel ausgegeben. Damit entfiel mehr als die Hälfte der Gesamtausgaben auf diese beiden Bereiche. Gleichzeitig verteuerten sich Freizeit-, Sport- und Kulturangebote um 7,9%, Versicherungen und Finanzdienstleistungen um 5,9%. Polizist außer Dienst stoppt Gewalttäter. Ein Polizist außer Dienst hat in der vergangenen Woche einen mutmaßlichen Gewalttäter gestoppt. Er beobachtete, wie ein 37-Jähriger auf offener Straße eine Frau angriff und griff sofort ein. Dem Mann gelang zunächst die Flucht, er wurde aber wenig später festgenommen. Gegen ihn bestand bereits ein Annäherungsverbot gegenüber der Frau. Er wurde dem Haftrichter vorgeführt. Soweit die Meldungen.
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1: Auf Gran Canaria bleibt es heute mild und überwiegend freundlich. Ganz im Gegensatz zum wechselhaften Wetter auf dem deutschen Festland. Die Temperaturen liegen bei rund 23 Grad. Dazu zeigt sich die Sonne zwischen Wolken. Die Regenwahrscheinlichkeit ist mit etwa 10% gering.
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2: Mit Michael Daub. Nach dem heißen Wochenende wird die Debatte um besseren Hitzeschutz lauter. Der Bund sieht Länder und Kommunen in der Pflicht, verweist aber auf sein Sondervermögen als mögliche Finanzierungsquelle. Umweltminister Schneider sagte, das Geld reiche aus, um etwa öffentliche Gebäude wie Krankenhäuser, Pflegeeinrichtungen und Schulen mit solarbetriebenen Klimaanlagen auszustatten, eine Forderung der Grünen. Der Tankrabatt endet morgen und Verkehrsminister Schnieder kündigte an, mögliche Preissteigerungen zu beobachten und dann zu reagieren. Berechnungen des IFO-Instituts zeigen, beim Diesel kam der Rabatt bislang nur teilweise bei den Verbrauchern an, bei Super E5 und E10 dagegen fast vollständig. 5 Tage nach dem schweren Erdbeben in Venezuela läuft die Suche nach Überlebenden weiter. Ein Vater und sein Sohn konnten lebend aus den Trümmern gerettet werden. Die Zahl der bestätigten Todesopfer liegt mittlerweile bei 1450. Weiterhin werden Zehntausende Menschen vermisst. Deutschlands Obstbauern können sich über eine besonders gute Kirschernte freuen. Laut Statistischem Bundesamt dürfte die Erntemenge bei rund 51.100 Tonnen liegen, 8,5% mehr als im Vorjahr und 13,5% über dem 10-Jahres-Durchschnitt. Die XXL-Fußball-WM in den USA, Kanada und Mexiko hat zum Start der K.O.-Runde bereits mehrere Rekorde aufgestellt. Mehr als 4,6 Millionen Zuschauer verfolgten die 72 Vorrundenspiele live in den Stadien. Das ist ein neuer Bestwert. Auch bei den Toren wurde ein Rekord erzielt. 215 Treffer in der Vorrunde, deutlich mehr als die 172 Tore der gesamten WM 2022 in Katar, die allerdings auch nur 64 Partien umfasst. Soweit.
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2: Die deutsche Nationalmannschaft ist nach Boston geflogen, wo sie morgen im 16. Finale auf Paraguay trifft. Mit dem Ende der Vorrunde stehen auch die großen Fußballnationen wie Frankreich, Spanien, Argentinien und Brasilien, wie erwartet, in der K.O.-Runde. Für die Überraschung sorgt aber Kap Verde. Der kleine Inselstaat zieht mit 3 Unentschieden ins 16. Finale ein und trifft dort auf Lionel Messi. Soweit die Meldungen.
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1: Mit Julia Fritz. Kommission für Zugprojekte auf den Kanaren gegründet. Die kanarische Regierung, das spanische Verkehrsministerium und die Inselregierungen von Teneriffa und Gran Canaria haben eine gemeinsame Kommission zur Umsetzung der geplanten Zugprojekte gegründet. Das Gremium soll die technischen und rechtlichen Voraussetzungen für den Bau schaffen. Laut Generaldirektorin Maria Fernandes sei man der Verwirklichung der Vorhaben so nah wie nie zuvor. Diebesbande an Flughäfen festgenommen. Die spanische Polizei hat 11 mutmaßliche Mitglieder einer internationalen Diebesbande festgenommen. Den Verdächtigen aus Rumänien, Algerien und Mali werden organisierte Diebstähle von Tabakwaren und Parfums an Flughäfen in Spanien, Belgien und Portugal vorgeworfen. Zudem sollen sie für Dokumentenfälschung und Geldwäsche verantwortlich sein. Der Schaden beläuft sich auf rund 4,8 Millionen Euro. Wohnen und Lebensmittel – größte Ausgabenposten auf den Kanaren. Kanarische Familien haben im vergangenen Jahr durchschnittlich rund 10.050 Euro für Wohnen und 5.593 Euro für Lebensmittel ausgegeben. Damit entfiel mehr als die Hälfte der Gesamtausgaben auf diese beiden Bereiche. Gleichzeitig verteuerten sich Freizeit-, Sport- und Kulturangebote um 7,9%. Versicherungen und Finanzdienstleistungen um 5,9%. Polizist außer Dienst stoppt Gewalttäter. Ein Polizist außer Dienst hat in der vergangenen Woche einen mutmaßlichen Gewalttäter gestoppt. Er beobachtete, wie ein 37-Jähriger auf offener Straße eine Frau angriff und griff sofort ein. Dem Mann gelang zunächst die Flucht, er wurde aber wenig später festgenommen. Gegen ihn bestand bereits ein Annäherungsverbot gegenüber der Frau. Er wurde dem Haftrichter vorgeführt. Soweit die Meldungen.
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1: Auf Gran Canaria bleibt es heute mild und überwiegend freundlich. Ganz im Gegensatz zum wechselhaften Wetter auf dem deutschen Festland. Die Temperaturen liegen bei rund 23 Grad. Dazu zeigt sich die Sonne zwischen Wolken. Die Regenwahrscheinlichkeit ist mit etwa 10% gering.
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5: Mit Michael Daub. Nach dem heißen Wochenende wird die Debatte um besseren Hitzeschutz lauter. Der Bund sieht Länder und Kommunen in der Pflicht, verweist aber auf sein Sondervermögen als mögliche Finanzierungsquelle. Umweltminister Schneider sagte, das Geld reiche aus, um etwa öffentliche Gebäude wie Krankenhäuser, Pflegeeinrichtungen und Schulen mit solarbetriebenen Klimaanlagen auszustatten, eine Forderung der Grünen. Der Tankrabatt endet morgen und Verkehrsminister Schnieder kündigte an, mögliche Preissteigerungen zu beobachten und dann zu reagieren. Berechnungen des IFO-Instituts zeigen, beim Diesel kam der Rabatt bislang nur teilweise bei den Verbrauchern an, bei Super E5 und E10 dagegen fast vollständig. 5 Tage nach dem schweren Erdbeben in Venezuela läuft die Suche nach Überlebenden weiter. Ein Vater und sein Sohn konnten lebend aus den Trümmern gerettet werden. Die Zahl der bestätigten Todesopfer liegt mittlerweile bei 1450. Weiterhin werden Zehntausende Menschen vermisst. Deutschlands Obstbauern können sich über eine besonders gute Kirschernte freuen. Laut Statistischem Bundesamt dürfte die Erntemenge bei rund 51.100 Tonnen liegen, 8,5% mehr als im Vorjahr und 13,5% über dem 10-Jahres-Durchschnitt. Die XXL-Fußball-WM in den USA, Kanada und Mexiko hat zum Start der K.O.-Runde bereits mehrere Rekorde aufgestellt. Mehr als 4,6 Millionen Zuschauer verfolgten die 72 Vorrundenspiele live in den Stadien. Das ist ein neuer Bestwert. Auch bei den Toren wurde ein Rekord erzielt. 215 Treffer in der Vorrunde, deutlich mehr als die 172 Tore der gesamten WM 2022 in Katar, die allerdings auch nur 64 Partien umfasst. Soweit.
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8: Auf Gran Canaria bleibt es heute mild und überwiegend freundlich. Ganz im Gegensatz zum wechselhaften Wetter auf dem deutschen Festland. Die Temperaturen liegen bei rund 23 Grad. Dazu zeigt sich die Sonne zwischen Wolken. Die Regenwahrscheinlichkeit ist mit etwa 10% gering.
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1: Mit Julia Fritz. Kommission für Zugprojekte auf den Kanaren gegründet. Die kanarische Regierung, das spanische Verkehrsministerium und die Inselregierungen von Teneriffa und Gran Canaria haben eine gemeinsame Kommission zur Umsetzung der geplanten Zugprojekte gegründet. Das Gremium soll die technischen und rechtlichen Voraussetzungen für den Bau schaffen. Laut Generaldirektorin Maria Fernandes sei man der Verwirklichung der Vorhaben so nah wie nie zuvor. Diebesbande an Flughäfen festgenommen. Die spanische Polizei hat 11 mutmaßliche Mitglieder einer internationalen Diebesbande festgenommen. Den Verdächtigen aus Rumänien, Algerien und Mali werden organisierte Diebstähle von Tabakwaren und Parfums an Flughäfen in Spanien, Belgien und Portugal vorgeworfen. Zudem sollen sie für Dokumentenfälschung und Geldwäsche verantwortlich sein. Der Schaden beläuft sich auf rund 4,8 Millionen Euro. Wohnen und Lebensmittel – größte Ausgabenposten auf den Kanaren. Kanarische Familien haben im vergangenen Jahr durchschnittlich rund 10.050 Euro für Wohnen und 5.593 Euro für Lebensmittel ausgegeben. Damit entfiel mehr als die Hälfte der Gesamtausgaben auf diese beiden Bereiche. Gleichzeitig verteuerten sich Freizeit-, Sport- und Kulturangebote um 7,9%. Versicherungen und Finanzdienstleistungen um 5,9%. Polizist außer Dienst stoppt Gewalttäter. Ein Polizist außer Dienst hat in der vergangenen Woche einen mutmaßlichen Gewalttäter gestoppt. Er beobachtete, wie ein 37-Jähriger auf offener Straße eine Frau angriff und griff sofort ein. Dem Mann gelang zunächst die Flucht, er wurde aber wenig später festgenommen. Gegen ihn bestand bereits ein Annäherungsverbot gegenüber der Frau. Er wurde dem Haftrichter vorgeführt. Soweit die Meldungen.
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1: Auf Gran Canaria bleibt es heute mild und überwiegend freundlich. Ganz im Gegensatz zum wechselhaften Wetter auf dem deutschen Festland. Die Temperaturen liegen bei rund 23 Grad, dazu zeigt sich die Sonne zwischen Wolken. Die Regenwahrscheinlichkeit ist mit etwa 10% gering.
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1: Mit Julia Fritz. Kommission für Zugprojekte auf den Kanaren gegründet. Die kanarische Regierung, das spanische Verkehrsministerium und die Inselregierungen von Teneriffa und Gran Canaria haben eine gemeinsame Kommission zur Umsetzung der geplanten Zugprojekte gegründet. Das Gremium soll die technischen und rechtlichen Voraussetzungen für den Bau schaffen. Laut Generaldirektorin Maria Fernandes sei man der Verwirklichung der Vorhaben so nah wie nie zuvor. Diebesbande an Flughäfen festgenommen. Die spanische Polizei hat 11 mutmaßliche Mitglieder einer internationalen Diebesbande festgenommen. Den Verdächtigen aus Rumänien, Algerien und Mali werden organisierte Diebstähle von Tabakwaren und Parfums an Flughäfen in Spanien, Belgien und Portugal vorgeworfen. Zudem sollen sie für Dokumentenfälschung und Geldwäsche verantwortlich sein. Der Schaden beläuft sich auf rund 4,8 Millionen Euro. Wohnen und Lebensmittel – größte Ausgabenposten auf den Kanaren. Kanarische Familien haben im vergangenen Jahr durchschnittlich rund 10.050 Euro für Wohnen und 5.593 Euro für Lebensmittel ausgegeben. Damit entfiel mehr als die Hälfte der Gesamtausgaben auf diese beiden Bereiche. Gleichzeitig verteuerten sich Freizeit-, Sport- und Kulturangebote um 7,9%. Versicherungen und Finanzdienstleistungen um 5,9%. Polizist außer Dienst stoppt Gewalttäter. Ein Polizist außer Dienst hat in der vergangenen Woche einen mutmaßlichen Gewalttäter gestoppt. Er beobachtete, wie ein 37-Jähriger auf offener Straße eine Frau angriff und griff sofort ein. Dem Mann gelang zunächst die Flucht, er wurde aber wenig später festgenommen. Gegen ihn bestand bereits ein Annäherungsverbot gegenüber der Frau. Er wurde dem Haftrichter vorgeführt. Soweit die Meldungen.
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1: Auf Gran Canaria bleibt es heute mild und überwiegend freundlich. Ganz im Gegensatz zum wechselhaften Wetter auf dem deutschen Festland. Die Temperaturen liegen bei rund 23 Grad. Dazu zeigt sich die Sonne zwischen Wolken. Die Regenwahrscheinlichkeit ist mit etwa 10% gering.
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3: Mit Michael Daub. Jugendliche zwischen 14 und 18 Jahren sollen besser vor Grooming geschützt werden. Das findet die Bundesbeauftragte gegen Missbrauch Klaus. Als Grooming bezeichnet man die gezielte Kontaktaufnahme von Erwachsenen mit Minderjährigen im Internet mit sexuellen Absichten. Aktuell sind laut Klaus sexuelle Handlungen Erwachsener mit Jugendlichen nur in bestimmten Fällen verboten. Grooming fällt nicht darunter, wie Klaus in der SZ kritisiert. Wer Benzin tankt, der hat im Vergleich zu Diesel deutlich mehr vom Tankrabatt profitiert. Das Münchner IFO-Institut hat das errechnet. Beim Diesel gab es demnach eine Weitergabe von durchschnittlich 12 Cent pro Liter. Die Steuer wurde aber um 16,7 Cent pro Liter gesenkt. Bei Super E5 und Super E10 wurde der Rabatt dagegen fast vollständig weitergegeben. An diesem Dienstag läuft der Tankrabatt wieder aus. Die Atommacht Pakistan hat erneut Ziele im Nachbarland Afghanistan angegriffen. Sicherheitskräfte hätten entlang der pakistanisch-afghanischen Grenze einen Bodeneinsatz durchgeführt, schrieb Informationsminister Ataullah Tara auf X. Diesem folgten Angriffe im Grenzgebiet auf Verstecke und Rückzugsgebiete, unter anderem der pakistanischen Taliban. Bei den Angriffen seien 3 Ziele zerstört und mehrere Terroristen getötet worden. Die Angriffe seien eine Antwort auf jüngste Terroranschläge gewesen. Die britische Prinzessin Kate hat bei einer Aktion für Krebskranke die 3 höchsten Berge Großbritanniens bestiegen. Sie habe sich der Challenge gestellt, nicht nur als körperliche Herausforderung, sondern auch als Gelegenheit, das Leben jenseits der Diagnose zu erkunden und etwas zurückzugeben, so die 44-Jährige.
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3: Die deutsche Nationalmannschaft kann sich im 16. Finale gegen Paraguay keinen weiteren Patzer erlauben. Heute Abend ab 22.30 Uhr geht es in Boston um den Einzug in die Runde der letzten 16. Nach der Niederlage im letzten Gruppenspiel gegen Ecuador muss sich das DFB-Team deutlich steigern. Außenverteidiger Nathaniel Brown könnte nach muskulären Problemen in die Startelf zurückkehren. Bundestrainer Julian Nagelsmann schloss auch weitere Anpassungen nicht aus. Diese XXL-Fußball-WM in den USA, Kanada und Mexiko, die hat zum Start der K.O.-Runde bereits mehrere Rekorde aufgestellt. Mehr als 4,6 Millionen Zuschauer verfolgten die 72 Vorrundenspiele live in den Stadien. Das ist neuer Bestwert. Auch bei den Toren wurde ein Rekord erzielt. 215 Treffer in der Vorrunde, deutlich mehr als die 172 Tore der gesamten WM 2022 in Katar, die allerdings auch nur aus 64 Partien bestand. Das war's vom Sport.
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1: Ja, mittlerweile 16 Uhr, genau 57 Minuten. Zeit. Wir bleiben noch 3 Minuten bis zu den Nachrichten. Und dann heißt es wieder Leicht und Locker. Heute am Montag, den 29. Juni, Leicht und Locker in den Abend hier live aus dem Studio 3. Ich habe noch einen Titel hier von Leonie und Simple Life. Ja, live sind wir immer hier live aus dem Studio 3.

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1: Mit Julia Fritz. Kommission für Zugprojekte auf den Kanaren gegründet. Die kanarische Regierung, das spanische Verkehrsministerium und die Inselregierungen von Teneriffa und Gran Canaria haben eine gemeinsame Kommission zur Umsetzung der geplanten Zugprojekte gegründet. Das Gremium soll die technischen und rechtlichen Voraussetzungen für den Bau schaffen. Laut Generaldirektorin Maria Fernandes sei man der Verwirklichung der Vorhaben so nah wie nie zuvor. Diebesbande an Flughäfen festgenommen. Die spanische Polizei hat 11 mutmaßliche Mitglieder einer internationalen Diebesbande festgenommen. Den Verdächtigen aus Rumänien, Algerien und Mali werden organisierte Diebstähle von Tabakwaren und Parfums an Flughäfen in Spanien, Belgien und Portugal vorgeworfen. Zudem sollen sie für Dokumentenfälschung und Geldwäsche verantwortlich sein. Der Schaden beläuft sich auf rund 4,8 Millionen Euro. Wohnen und Lebensmittel, größte Ausgabenposten auf den Kanaren. Kanarische Familien haben im vergangenen Jahr durchschnittlich rund 10.050 Euro für Wohnen und 5.593 Euro für Lebensmittel ausgegeben. Damit entfiel mehr als die Hälfte der Gesamtausgaben auf diese beiden Bereiche. Gleichzeitig verteuerten sich Freizeit-, Sport- und Kulturangebote um 7,9%, Versicherungen und Finanzdienstleistungen um 5,9%. Polizist außer Dienst stoppt Gewalttäter. Ein Polizist außer Dienst hat in der vergangenen Woche einen mutmaßlichen Gewalttäter gestoppt. Er beobachtete, wie ein 37-Jähriger auf offener Straße eine Frau angriff und griff sofort ein. Dem Mann gelang zunächst die Flucht, er wurde aber wenig später festgenommen. Gegen ihn bestand bereits ein Annäherungsverbot gegenüber der Frau. Er wurde dem Haftrichter vorgeführt. Soweit die Meldungen.
2: Herzlich willkommen hier bei Radio Primavera, Gran Canaria auf der Welle 107,3 FM. Heute Montag, den 29. Juni 2026. Und wieder mal heißt es leicht und locker in den Montagabend. Wie schon aufs Wetter drauf, aktuelle Wetterdaten, Gran Canaria, Playa de Ingles, der Süden von Gran Canaria. Wir haben zurzeit eine Temperatur von 30 Grad, gefühlte 33 würde ich sagen. Ein Sonne-Wolken-Mix, mehr Wolken als Sonne. Wir haben Kalima. Der Kalima lässt grüßen. Der UV-Index, der steht auf der Stufe 3, also auf der Mittelstufe. Ein wenig Wind aus Nord-Nordost mit 18 Stundenkilometer. Und die Luftfeuchtigkeit nur 47%. Soviel zu der Wetterdaten Gran Canaria, Playa de Ingles, der Süden von Gran Canaria. Wie gesagt, wenn ich so aus meinem Studiofenster schaue, muss ich sagen, der Kalima lässt grüßen, Sand in der Luft. Es ist ein Wahnsinn heute. Richtig warmer Föhn, würde ich sagen, ja. Wie gesagt, heute ist Montag, der 29. Juni 2026. Und ich heiße dich herzlich willkommen zu meiner Sendung Leicht und Locker in den Montagabend. Natürlich mit den neuesten Informationen weltweit und natürlich von und über die Kanarischen Inseln. Und jede Menge gute Musik. Ihr habt Musikwunsch, dann schickt ihr mir doch einfach einen Musikwunsch at radio-pv.com oder ihr schaut auf unsere WhatsApp-Seite Freunde von RPV Gran Canaria. Auch da könnt ihr natürlich eure Grüße hinterlegen, eure Musikwünsche dort lassen und ihr könnt sogar aufs Band sprechen, ja. Alles das ist möglich hier bei uns bei Radio Primavera Gran Canaria. Das heißt, du hörst deine Stimme dann in meiner Sendung. Wie gesagt, nur in meiner Sendung ist das möglich. So viel zu den Infos und ich starte mal direkt durch und ich sage, glaub an dich und ich glaube an euch und ihr glaubt an mich und das ist wichtig.

Ja, sage ich auch immer, Liebe ist Liebe. Und wegen des historischen Bedeutung oder der historischen Bedeutung, soll ich eher sagen, die nämlich der Besuch des Papstes hier im Juni hatte, hat jetzt zum Beispiel die Stadt Las Palmas beschlossen, wieder mal eine Straße nach Papst Leo den 14. zu benennen. Damit wäre ja er der vierte Papst, der nach dem eine Straße in Las Palmas genannt würde. Es gibt bereits nämlich die Calle Juan 23, 23, ja, die Calle Pio 12 und natürlich jetzt die Calle Juan Pablo 2 und als neuestes kommt dann der Papst Leo dazu.

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Amore mio, und die Aprikosenernte hier bei uns auf Gran Canaria erholt sich deutlich. Man sagt, die Aprikosenernte hier bei uns auf Gran Canaria fällt in diesem Jahr deutlich besser aus als im Vorjahr. Ja, dank der Regenfälle und kühleren Temperaturen im Herbst und Winter werden die höheren Ernteerträge ja sowie eine sehr gute Fruchtqualität erwartet, sagt man. Ja, gleichzeitig testen die Landwirte jetzt neue, frühere, reifere Sorten, um Ernteverluste durch die ja Fruchtfliege zu vermeiden. Trotz der positiven Entwicklung bleibt der Aprikosenanbau aufgrund rückläufiger Anbauflächen und der sinkenden Zahl an Erzeugern langfristig eine Herausforderung. Und ich sage, ich bin einfach mal stolz auf euch.

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4: Mit Michael Daub. Nach dem heißen Wochenende wird die Debatte um besseren Hitzeschutz lauter. Der Bund sieht Länder und Kommunen in der Pflicht, verweist aber auf sein Sondervermögen als mögliche Finanzierungsquelle. Umweltminister Schneider sagte, das Geld reiche aus, um etwa öffentliche Gebäude wie Krankenhäuser, Pflegeeinrichtungen und Schulen mit solarbetriebenen Klimaanlagen auszustatten, eine Forderung der Grünen. Der Tankrabatt endet morgen und Verkehrsminister Schnieder kündigte an, mögliche Preissteigerungen zu beobachten und dann zu reagieren. Berechnungen des IFO-Instituts zeigen, beim Diesel kam der Rabatt bislang nur teilweise bei den Verbrauchern an, bei Super E5 und E10 dagegen fast vollständig. 5 Tage nach dem schweren Erdbeben in Venezuela läuft die Suche nach Überlebenden weiter. Ein Vater und sein Sohn konnten lebend aus den Trümmern gerettet werden. Die Zahl der bestätigten Todesopfer liegt mittlerweile bei 1450. Weiterhin werden Zehntausende Menschen vermisst. Deutschlands Obstbauern können sich über eine besonders gute Kirschernte freuen. Laut Statistischem Bundesamt dürfte die Erntemenge bei rund 51.100 Tonnen liegen, 8,5% mehr als im Vorjahr und 13,5% über dem 10-Jahres-Durchschnitt. Die XXL-Fußball-WM in den USA, Kanada und Mexiko hat zum Start der K.O.-Runde bereits mehrere Rekorde aufgestellt. Mehr als 4,6 Millionen Zuschauer verfolgten die 72 Vorrundenspiele live in den Stadien. Das ist ein neuer Bestwert. Auch bei den Toren wurde ein Rekord erzielt. 215 Treffer in der Vorrunde, deutlich mehr als die 172 Tore der gesamten WM 2022 in Katar, die allerdings auch nur 64 Partien umfasst.
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6: Bevor ich zu den Hits komme, schau ich mal zu schnell zur Uhr. Mittlerweile 17 Uhr, genau 34 Minuten. Wir sind in der ersten Stunde leicht und locker in dem Motorabend hier. Das Ganze live aus dem Studio 3. Mikrofon immer noch für euch, der Jürgen. Und ich sage schön, dass ihr dabei seid. Und hier kommt Alvaro Soler. Animal.

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3: Ja, sag ich auch, weil mehr immer geht. 5 Tage die Woche hier live aus dem Studio für euch da. Und wir hören mal rein in den nächsten Bericht, den ich reinbekommen habe hier und den nächsten Musikwunsch. Und
4: hallo mein allerliebster Jürgen, hallo liebe Zuhörer von Radio Primavera und Hallöchen in unseren Chat.
3: Hallo Katja.
4: Ich hoffe, ihr habt alle die Hitzewelle gut überstanden. Ja. Hier werden die Temperaturen so langsam angenehmer.
3: Ich muss sagen, bei uns steigen so langsam die Temperaturen, ja.
4: Und wenn das jetzt noch aus der Wohnung raus ist, dann bin ich auch wieder glücklich. So, mein Musikwunsch heute wäre von Kerstin Ott, 1000 Mal Nein. Mit lieben Grüßen aus Bochum an euch alle und ich wünsche euch viel Spaß mit Jürgens Sendung und einen wunderschönen Abend. Und alle dran denken, Deutschland heute Abend die Daumen drücken.
3: Ja, ob wir die Daumen drücken oder nicht, was dabei rumkommt, das weiß der liebe Gott. Ne? Ja, dein Musikwunsch für hier, Kerstin, auch 1000 Mal Nein.

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Barry White und der Blick zur mittlerweile 17 Uhr und genau 49 Minuten. Wir machen direkt weiter mit dem nächsten Musikwunsch. Hier ist Elvis Presley.

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1: Apropos Martin Schubert, möchtet ihr nicht nur hören? 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Und ich komme direkt zum nächsten Musikwunsch und ich meine, ich muss mal schauen, von wem war. Ich meine, von der Rosi ist der gewesen. Und die Rosi meint einfach, Worte fallen ihr nicht so leicht. Naja, dann spielen wir sie doch einfach, Rosi. Dein Musikwunsch für heute.

Ja, der Blick zur 17 Uhr, genau 59 Minuten. Das war die erste Stunde, leicht schon locker in dem Montagabend. Das Ganze hier live aus dem Studio 3. Wir gehen gleich ab an die Nachrichtenzentrale und dann bin ich wieder die nächste Stunde für euch da. Ich freue mich drauf. Bis gleich, euer Jürgen. Ja.

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1: Mit Julia Fritz. Kommission für Zugprojekte auf den Kanaren gegründet. Die kanarische Regierung, das spanische Verkehrsministerium und die Inselregierungen von Teneriffa und Gran Canaria haben eine gemeinsame Kommission zur Umsetzung der geplanten Zugprojekte gegründet. Das Gremium soll die technischen und rechtlichen Voraussetzungen für den Bau schaffen. Laut Generaldirektorin Maria Fernandes sei man der Verwirklichung der Vorhaben so nah wie nie zuvor. Diebesbande an Flughäfen festgenommen. Die spanische Polizei hat 11 mutmaßliche Mitglieder einer internationalen Diebesbande festgenommen. Den Verdächtigen aus Rumänien, Algerien und Mali werden organisierte Diebstähle von Tabakwaren und Parfums an Flughäfen in Spanien, Belgien und Portugal vorgeworfen. Zudem sollen sie für Dokumentenfälschung und Geldwäsche verantwortlich sein. Der Schaden beläuft sich auf rund 4,8 Millionen Euro. Wohnen und Lebensmittel – größte Ausgabenposten auf den Kanaren. Kanarische Familien haben im vergangenen Jahr durchschnittlich rund 10.050 Euro für Wohnen und 5.593 Euro für Lebensmittel ausgegeben. Damit entfiel mehr als die Hälfte der Gesamtausgaben auf diese beiden Bereiche. Gleichzeitig verteuerten sich Freizeit-, Sport- und Kulturangebote um 7,9%, Versicherungen und Finanzdienstleistungen um 5,9%. Polizist außer Dienst stoppt Gewalttäter. Ein Polizist außer Dienst hat in der vergangenen Woche einen mutmaßlichen Gewalttäter gestoppt. Er beobachtete, wie ein 37-Jähriger auf offener Straße eine Frau angriff und griff sofort ein. Dem Mann gelang zunächst die Flucht, er wurde aber wenig später festgenommen. Gegen ihn bestand bereits ein Annäherungsverbot gegenüber der Frau. Er wurde dem Haftrichter vorgeführt. Soweit die Meldungen.
2: Jetzt genau 18 Uhr und 2 Minuten. Ich sage herzlich willkommen zurück zur zweiten Stunde. Die zweite Stunde leicht und locker in den Montagabend, heute Montag, den 29. Juni 2026. Und wir schauen aufs Wetter, die aktuellen Wetterdaten. Gran Canaria, Playa de Ingles, der Süden von Gran Canaria. Ja, wir haben zurzeit eine Temperatur, sie ist ein bisschen gestiegen auf 31 Grad, gefühlte 35 Grad, würde ich sagen. Der UV-Index, der steht immer noch auf der Stufe 2, also auf der niedrigen Stufe. Wir haben ein wenig Wind, ein wenig viel Wind, finde ich, nämlich aus nordnordöstlicher Richtung mit 24 Stundenkilometer. Und eine Luftfeuchtigkeit von nur 46%. Und wenn ich so aus meinem Studiofenster schaue, dann lag ich mal, der Kalima lässt grüßen, es ist wieder Sand in der Luft. Wir hatten heute so einen heißen Föhn, Wind, das war nicht mehr schön. So viel zu den Wetterdaten. Gran Canaria, Playa de Ingles, der Süden von Gran Canaria. Ich sag mal, wer schwimmen gehen möchte, wir haben zurzeit ablaufendes Wasser an den Stränden von Playa de Ingles und Umgebung. Und Wasserniedrigstand wird seit gegen 20 Uhr und 9 Minuten. Wenn wir schon dabei sind, Sonnenaufgang hatten wir heute Morgen um 7 Uhr und 9 und untergehen wird die Sonne laut Statistik um genau 21 Uhr und 2 Minuten. Und ich sage noch einmal ein herzliches Willkommen zu meiner Sendung Leicht und Locker in den Montagabend. Das Ganze natürlich live aus dem Studio 3. Am Mikrofon für euch der Jürgen und ich sage immer wieder schön, dass ihr dabei seid. Auch in der zweiten Stunde natürlich das Neueste vom Neuesten weltweit und natürlich von und über die Kanarischen Inseln. Und jede Menge gute Musik. Die beste Musik hier, sage ich mal, bei Radio Primavera Gran Canaria. Ihr glaubt es mir nicht, doch ich sage es euch, hier kommt nämlich Maite Kelly, Liebe lohnt sich.

Ja, Runde um 22.30 Uhr. Also wie gesagt, hier bei uns Anstoß 21.30 Uhr und seid früh genug da. Es gibt sonst wieder keine Plätze. So viel zum Fußball. Oh, Mandy.

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1: Ganz genau, das gibt es nur bei uns hier bei Radio Primavera Gran Canaria auf der Welle 107,3 FM oder natürlich weltweit übers Internet zu hören. So, ich komme direkt zum nächsten Musikwunsch und sage ganz, ganz liebe Grüße rüber nach Berlin. Liebe Dagmar, dein Musikwunsch heute mal schon lange, lange nicht mehr gespielt. Mark Medlock, Back into the Sun. Dein Musikwunsch für heute.

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3: Keine Angst, es ist kein Freitag. Ich habe nur den einen hier. Den einen, der Junge mit der Mundharmonika. Bernd Klüver. Wahnsinn.

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2: Das sind die Börsendaten vom Montagabend. Der DAX leicht im Minus und knapp bei 24.630 Punkten. Der Euro klettert auf über 1 US-Dollar und 14 für die europäische Gemeinschaftswährung. Der Goldpreis sackt leicht ab und liegt knapp über der Marke von 4.000 US-Dollar für die Feinunze an diesem Montagabend. Der Ölpreis klettert leicht und springt wieder über die Marke von 70 US-Dollar pro Barrel. In der Kursliste vorne sind Rheinmetall, RWE und Siemens Energy. Am Ende VW, Deutsche Telekom und Heidelberg Materials. Schönen Feierabend.
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4: Mittlerweile 18 Uhr, genau 31 Minuten. Wir sind in der zweiten Stunde hier leicht und locker in den Montagabend. Und wir machen direkt weiter und ich sage Baby, come back. Wir schauen ins Jahr 1968. The Equals. Könnte auch sagen, Hits vergangener Zeiten am Freitag wieder. Baby.

Ja, ich sag's ja, Baby, come back. Sowas habe ich gerade frisch reinbekommen. Gefährlicher Cyberpädophiler festgenommen worden. Und zwar aufgrund einer Anzeige hier bei uns auf Gran Canaria im Jahr 2024 kamen Ermittlungen in Gange, ja, die am Wochenende in Alicante zum Beispiel zur Festnahme eines Mannes führten, der nämlich als einer der gefährlichsten Cyberpädophilen Spaniens gilt. Mindestens 20 Jugendliche unter 16 Jahren soll er getäuscht haben, indem er nämlich vorgab, gleichaltrig zu sein. Ja, man sagt oder spricht darüber, das jüngste Opfer war erst 8 Jahre alt. Er forderte intime Fotos und Videos von seinen Opfern und erpresste sie danach damit, um weitere Aufnahmen zu bekommen. Man sagt, seine Opfer kamen aus dem In- und Ausland. Ja, bei den Verdächtigen wurden umfangreiches Beweismaterial in einer Größenordnung von, man höre und staune, 18.000 Gigabyte sichergestellt. 18.000 Gigabyte, ein Wahnsinn. Das Untersuchungsgericht hier in San Maria de Gia, hier bei uns auf Gran Canaria, hat natürlich den Untersuchungshaft ohne Kautionsoption angeordnet. Super Idee, ich würde ihn auch nicht wieder freilassen. Nein, im Gegenteil, er wird sich also recht freuen, hier in diesem Knast in Spanien zu sitzen. Wir machen weiter mit dem Demis Rossos. Time, ist einfach die Zeit, ja.

Ja, ich glaube, ich muss gleich mal den Titel raussuchen für die Rosi. Wenn du denkst, dann denkst du nur denkst. Du denkst, ich habe diesen Titel nicht. Na klar habe ich ihn. Dein Musikwunsch, hier ist er.

Ja, zwischendurch mal wieder ein kurzer Blick zur Uhr. Mittlerweile 18 Uhr, genau 43 Minuten. Das heißt, wir bleiben noch genau 17 Minuten in der zweiten Stunde und keine Wettbüros in Schulnähe mehr. Ja, es ist nämlich schlimm geworden, denn laut einer Studie der Stiftung ADIS zeigen 12% zum Beispiel der kanarischen Jugendlichen im Alter zwischen 13 und 17 Jahren Anzeichen für Spielsucht. In der Altersklasse bis 18 Jahren hat sogar die Spielsucht in 2 Jahren um 40% zugenommen. Es ist ein Wahnsinn. Und jetzt sagt die Stadtverwaltung, nun bestimmt sie, dass nämlich es im Umkreis von 300 Metern zu Schulen keine Spiel- und Wettbüros mehr geben darf. Wie soll das denn funktionieren, frage ich mich. Außerdem ja, soll die Werbung für diese Aktivitäten weniger sichtbar werden. Ja, und ich sag mal, wenn du denkst, dann denkst du nur, ne? Ganz genau.

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0: Ja, wenn du denkst, dann denkst du nur, du denkst, ne? So, was haben wir jetzt?
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0: 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Und heute Abend natürlich nicht vergessen, Anstoß 21.30 Uhr, das Deutschlandspiel gegen Paraguay. Also rechtzeitig da sein, und hier kommt Joachim Witt und natürlich der goldene Reiter.

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1: Ja, wir starten gut gelaunt in den Abend, natürlich nur bei uns hier bei Radio Primavera Gran Canaria. Und ich bin gespannt heute Abend bei dem Fußballspiel, ob es da genauso abgeht wie hier der Song von Vincent Weiss, ob da mal heute ein bisschen frische Luft drin ist in dem Spiel.

Ja, ich brauche frische Luft, ich brauche frische Luft. Deswegen 18 Uhr, genau 55 Minuten. Das waren schon wieder fast 2 Stunden. Leicht und locker in den Montagabend hier live aus dem Studio 3. Ich bedanke mich fürs Zuhören, bedanke mich fürs Einschalten, bedanke mich für die Musikwünsche. Ja, und schauen wir mal, wie das Spiel heute Abend endet. Diskutieren wir morgen mal drüber, wie das Spiel so war, nicht? Ganz genau. Ja, wir schauen schnell noch mal rüber aufs Wetter, Temperatur, Playa de Inglés, der Süden von Gran Canaria aktuell 30 Grad. 30 Grad immer noch, ja. Der Wind hat etwas zugenommen aus nord-nordöstlicher Richtung mit 28 Stundenkilometer Luftfeuchtigkeit immer noch bei 47% und der UV-Index steht auf der Stufe 0, also auf der Niedrigstufe, und wir haben Kalima Sand in der Luft. Ja, morgen ist Dienstag. Dienstag wäre normalerweise da, aber er ist nicht da. Der liebe Dirk Kopley, der hat nämlich Urlaub. Urlaub, ja, brauche ich auch langsam Urlaub. Mal gucken, vielleicht mache ich nächsten Monat mal ein paar Tage Urlaub, ja. Ich bedanke mich. Hören uns morgen Abend, wie gesagt, zur gewohnten Zeit von 17 bis 19 Uhr, wenn es wieder heißt, leicht und locker in den Abend. Und it's my life. Damit verabschiede ich mich für heute und sage danke. Tschüss, euer Jürgen Korte. Bis morgen.

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1: Mit Julia Fritz. Kommission für Zugprojekte auf den Kanaren gegründet. Die kanarische Regierung, das spanische Verkehrsministerium und die Inselregierungen von Teneriffa und Gran Canaria haben eine gemeinsame Kommission zur Umsetzung der geplanten Zugprojekte gegründet. Das Gremium soll die technischen und rechtlichen Voraussetzungen für den Bau schaffen. Laut Generaldirektorin Maria Fernandez sei man der Verwirklichung der Vorhaben so nah wie nie zuvor. Diebesbande an Flughäfen festgenommen. Die spanische Polizei hat 11 mutmaßliche Mitglieder einer internationalen Diebesbande festgenommen. Den Verdächtigen aus Rumänien, Algerien und Mali werden organisierte Diebstähle von Tabakwaren und Parfums an Flughäfen in Spanien, Belgien und Portugal vorgeworfen. Zudem sollen sie für Dokumentenfälschung und Geldwäsche verantwortlich sein. Der Schaden beläuft sich auf rund 4,8 Millionen Euro. Wohnen und Lebensmittel – größte Ausgabenposten auf den Kanaren. Kanarische Familien haben im vergangenen Jahr durchschnittlich rund 10.050 Euro für Wohnen und 5.593 Euro für Lebensmittel ausgegeben. Damit entfiel mehr als die Hälfte der Gesamtausgaben auf diese beiden Bereiche. Gleichzeitig verteuerten sich Freizeit-, Sport- und Kulturangebote um 7,9%, Versicherungen und Finanzdienstleistungen um 5,9%. Polizist außer Dienst stoppt Gewalttäter. Ein Polizist außer Dienst hat in der vergangenen Woche einen mutmaßlichen Gewalttäter gestoppt. Er beobachtete, wie ein 37-Jähriger auf offener Straße eine Frau angriff und griff sofort ein. Dem Mann gelang zunächst die Flucht, er wurde aber wenig später festgenommen. Gegen ihn bestand bereits ein Annäherungsverbot gegenüber der Frau. Er wurde dem Haftrichter vorgeführt. Soweit die Meldungen.
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1: Auf Gran Canaria bleibt es heute mild und überwiegend freundlich. Ganz im Gegensatz zum wechselhaften Wetter auf dem deutschen Festland. Die Temperaturen liegen bei rund 23 Grad, dazu zeigt sich die Sonne zwischen Wolken. Die Regenwahrscheinlichkeit ist mit etwa 10% gering.
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5: Mit Michael Daub. Jugendliche zwischen 14 und 18 Jahren sollen besser vor Grooming geschützt werden, das findet die Bundesbeauftragte gegen Missbrauch Klaus. Als Grooming bezeichnet man die gezielte Kontaktaufnahme von Erwachsenen mit Minderjährigen im Internet mit sexuellen Absichten. Aktuell sind laut Klaus sexuelle Handlungen Erwachsener mit Jugendlichen nur in bestimmten Fällen verboten. Grooming fällt nicht darunter, wie Klaus in der SZ kritisiert. Wer Benzin tankt, der hat im Vergleich zu Diesel deutlich mehr vom Tankrabatt profitiert. Das Münchner IFO-Institut hat das errechnet. Beim Diesel gab es demnach eine Weitergabe von durchschnittlich 12 Cent pro Liter. Die Steuer wurde aber um 16,7 Cent pro Liter gesenkt. Bei Super E5 und Super E10 wurde der Rabatt dagegen fast vollständig weitergegeben. An diesem Dienstag läuft der Tankrabatt wieder aus. Die Atommacht Pakistan hat erneut Ziele im Nachbarland Afghanistan angegriffen. Sicherheitskräfte hätten entlang der pakistanisch-afghanischen Grenze einen Bodeneinsatz durchgeführt, schrieb Informationsminister Ataullah Tara auf X. Diesem folgten Angriffe im Grenzgebiet auf Verstecke und Rückzugsgebiete, unter anderem der pakistanischen Taliban. Bei den Angriffen seien drei Ziele zerstört und mehrere Terroristen getötet worden. Die Angriffe seien eine Antwort auf jüngste Terroranschläge gewesen. Die britische Prinzessin Kate hat bei einer Aktion für Krebskranke die drei höchsten Berge Großbritanniens bestiegen. Sie habe sich der Challenge gestellt, nicht nur als körperliche Herausforderung, sondern auch als Gelegenheit, das Leben jenseits der Diagnose zu erkunden und etwas zurückzugeben, so die 44-Jährige auf Instagram. Dazu teilte sie ein Foto von sich in Wanderkleidung. Mit der Aktion unterstützt sie die Royal Marsden Cancer Charity, eine Organisation, die Krebspatienten unterstützt.
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1: 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Kommission für Zugprojekte auf den Kanaren gegründet. Die kanarische Regierung, das spanische Verkehrsministerium und die Inselregierungen von Teneriffa und Gran Canaria haben eine gemeinsame Kommission zur Umsetzung der geplanten Zugprojekte gegründet. Das Gremium soll die technischen und rechtlichen Voraussetzungen für den Bau schaffen. Laut Generaldirektorin Maria Fernandes sei man der Verwirklichung der Vorhaben so nah wie nie zuvor. Diebesbande an Flughäfen festgenommen. Die spanische Polizei hat 11 mutmaßliche Mitglieder einer internationalen Diebesbande festgenommen. Den Verdächtigen aus Rumänien, Algerien und Mali werden organisierte Diebstähle von Tabakwaren und Parfums an Flughäfen in Spanien, Belgien und Portugal vorgeworfen. Zudem sollen sie für Dokumentenfälschung und Geldwäsche verantwortlich sein. Der Schaden beläuft sich auf rund 4,8 Millionen Euro. Wohnen und Lebensmittel – größte Ausgabenposten auf den Kanaren. Kanarische Familien haben im vergangenen Jahr durchschnittlich rund 10.050 Euro für Wohnen und 5.593 Euro für Lebensmittel ausgegeben. Damit entfiel mehr als die Hälfte der Gesamtausgaben auf diese beiden Bereiche. Gleichzeitig verteuerten sich Freizeit-, Sport- und Kulturangebote um 7,9%, Versicherungen und Finanzdienstleistungen um 5,9%. Polizist außer Dienst stoppt Gewalttäter. Ein Polizist außer Dienst hat in der vergangenen Woche einen mutmaßlichen Gewalttäter gestoppt. Er beobachtete, wie ein 37-Jähriger auf offener Straße eine Frau angriff und griff sofort ein. Dem Mann gelang zunächst die Flucht, er wurde aber wenig später festgenommen. Gegen ihn bestand bereits ein Annäherungsverbot gegenüber der Frau. Er wurde dem Haftrichter vorgeführt. Soweit die Meldungen.
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1: Auf Gran Canaria bleibt es heute mild und überwiegend freundlich. Ganz im Gegensatz zum wechselhaften Wetter auf dem deutschen Festland. Die Temperaturen liegen bei rund 23 Grad. Dazu zeigt sich die Sonne zwischen Wolken. Die Regenwahrscheinlichkeit ist mit etwa 10% gering.
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3: Mit Michael Daub. Jugendliche zwischen 14 und 18 Jahren sollen besser vor Grooming geschützt werden. Das findet die Bundesbeauftragte gegen Missbrauch Klaus. Als Grooming bezeichnet man die gezielte Kontaktaufnahme von Erwachsenen mit Minderjährigen im Internet mit sexuellen Absichten. Aktuell sind laut Klaus sexuelle Handlungen Erwachsener mit Jugendlichen nur in bestimmten Fällen verboten. Grooming fällt nicht darunter, wie Klaus in der SZ kritisiert. Wer Benzin tankt, der hat im Vergleich zu Diesel deutlich mehr vom Tankrabatt profitiert. Das Münchner IFO-Institut hat das errechnet. Beim Diesel gab es demnach eine Weitergabe von durchschnittlich 12 Cent pro Liter. Die Steuer wurde aber um 16,7 Cent pro Liter gesenkt. Bei Super E5 und Super E10 wurde der Rabatt dagegen fast vollständig weitergegeben. An diesem Dienstag läuft der Tankrabatt wieder aus. Die Atommacht Pakistan hat erneut Ziele im Nachbarland Afghanistan angegriffen. Sicherheitskräfte hätten entlang der pakistanisch-afghanischen Grenze einen Bodeneinsatz durchgeführt, schrieb Informationsminister Ataullah Tara auf X. Diesem folgten Angriffe im Grenzgebiet auf Verstecke und Rückzugsgebiete, unter anderem der pakistanischen Taliban. Bei den Angriffen seien 3 Ziele zerstört und mehrere Terroristen getötet worden. Die Angriffe seien eine Antwort auf jüngste Terroranschläge gewesen. Die britische Prinzessin Kate hat bei einer Aktion für Krebskranke die 3 höchsten Berge Großbritanniens bestiegen. Sie habe sich der Challenge gestellt, nicht nur als körperliche Herausforderung, sondern auch als Gelegenheit, das Leben jenseits der Diagnose zu erkunden und etwas zurückzugeben, so die 44-Jährige auf Instagram. Dazu teilte sie ein Foto von sich in Wanderkleidung. Mit der Aktion unterstützt sie die Royal Marsden Cancer Charity, eine Organisation, die Krebspatienten unterstützt. Soweit die Mitte.
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3: Die deutsche Nationalmannschaft kann sich im 16. Finale gegen Paraguay keinen weiteren Patzer erlauben. Heute Abend ab 22.30 Uhr geht es in Boston um den Einzug in die Runde der letzten 16. Nach der Niederlage im letzten Gruppenspiel gegen Ecuador muss sich das DFB-Team deutlich steigern. Außenverteidiger Nathaniel Braun könnte nach muskulären Problemen in die Startelf zurückkehren. Bundestrainer Julian Nagelsmann schloss auch weitere Anpassungen nicht aus. Diese XXL-Fußball-WM in den USA, Kanada und Mexiko, die hat zum Start der K.O.-Runde bereits mehrere Rekorde aufgestellt. Mehr als 4,6 Millionen Zuschauer verfolgten die 72 Vorrundenspiele live in den Stadien. Das ist neuer Bestwert. Auch bei den Toren wurde ein Rekord erzielt. 215 Treffer in der Vorrunde, deutlich mehr als die 172 Tore der gesamten WM 2022 in Katar, die allerdings auch nur aus 64 Partien bestand. Das war's vom Sport.
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